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2: Um 14 Uhr mit Frank Thomas. US-Präsident Donald Trump hat bei seinem Besuch in Peking den chinesischen Staatschef Xi Jinping und dessen Frau zum Gegenbesuch eingeladen. Bei einem Staatsbankett kündigte Trump an, er wolle beide am 24. September im Weißen Haus empfangen. Den Verlauf der Gespräche mit Xi wertete Trump positiv. Xi sagte in seiner Bankettrede, China und die USA könnten ihre jeweiligen Ambitionen Hand in Hand verfolgen. Zuvor hatte er aber deutlich für einer zu starken US-Unterstützung für Taiwan gewarnt. Dies könne zu einer gefährlichen Situation führen. Der frühere Präsident der Europäischen Zentralbank und ehemalige italienische Regierungschef Mario Draghi ist in Aachen mit dem Karlspreis geehrt worden. Der 78-Jährige erhielt die Auszeichnung für sein Lebenswerk und insbesondere für die Stabilisierung des Euro in der Finanzkrise 2012. Bundeskanzler Friedrich Merz sagte in seiner Laudatio, dank Draghis Einsatz sei der Euro als europäische Gemeinschaftswährung heute unangefochten. Der Karlspreis gilt als wichtigste Auszeichnung für Verdienste um die europäische Einigung. Lettlands Regierungschefin Evika Silina ist zurückgetreten. Die 50-Jährige reagiert damit auf den Bruch ihrer Regierungskoalition. Auslöser war der Rücktritt von Verteidigungsminister Andris Spruz. Silina hatte ihn zur Amtsaufgabe gedrängt, nachdem mehrfach fehlgeleitete ukrainische Drohnen in den Luftraum des NATO-Landes eingedrungen waren. Neu besetzt werden sollte der Posten mit einem Militär. Aus Protest traten gestern die linksgerichteten Progressiven aus der Koalition aus. Nach massiven russischen Angriffen sind in der ukrainischen Hauptstadt Kiew 5 Tote geborgen worden. Laut Präsident Wolodymyr Selenskyj gelten 10 Menschen noch als vermisst. Zudem habe es in Kiew und anderen Orten etwa 70 Verletzte gegeben. Landesweit seien bei den nächtlichen Raketen- und Drohnenangriffen etwa 180 Objekte beschädigt worden, darunter 50 Wohnhäuser. Im Eichsfeld sind am Himmelfahrtstag mehr als 2000 Katholiken zum Klößchen Haggis gepilgert. Gemeinsam mit dem Erfurter Bischof Ulrich Neimeyer feierten sie dort die 70. Männerwallfahrt. Neimeyer ermutigte in seiner Predigt Christen dazu, auf Gott zu vertrauen. Trotz aller Herausforderungen müssten Demokratie und Freiheit verteidigt werden. Es könne nicht sein, dass im überwiegend katholischen Eichsfeld mehr als 30% die AfD wählen. Das waren die Nachrichten. Das Wetter, die Temperaturen. Brockenschneerigen minus 1 Grad, Chemnitz bedeckt 10, Dresden leicht bewölkt 13 Grad, Eisenach stark bewölkt 9 Grad, Erfurt wolkig 11 Grad. Fichtelberg Regen 3, Gera stark bewölkt 10 Grad, Görlitz leicht bewölkt 13 Grad. Halle starke Bewölkung 12, Leipzig wolkig 13 Grad, wolkig in Magdeburg 12, Meiningen 10 Grad. Nachmittags bewölkt, etwas Sonne, ab und an Schauer, teilweise auch gewittrig und kräftige Windböen aus Südwest, 11 bis 16 Grad. Nachts abnehmende Schauerneigung, zunehmend aufgelockert, in den Morgenstunden stellenweise Nebel, 5 bis 0 Grad, im Bergland leichter Frost, abflauender Wind. Morgen zunächst heiter bis wolkig, meist trocken, im Verlauf von Südwesten her zunehmend bewölkt, wieder Schauer, örtlich kurze Gewitter, 11 bis 16 Grad. Sonnabend unbeständig, etwas mehr Sonne, weniger Schauer, kaum Temperaturänderung. MDR-Verkehrsdienst, A2 Richtung Berlin, zwischen Thesen und Cesa 3 Kilometer Stau, plus 15 Minuten. A72 Richtung Leipzig, zwischen Dreikuch-Franken und Pirk, Unfall und Fahrzeugteile. Geblitzt wird auf der A13 Richtung Berlin, zwischen Bronco und Karlau. Soweit der MDR-Verkehrsdienst, 14.04 Uhr.
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